Beerdigung wird überwacht. Bitte bleiben Sie still, es gibt keinen Ausweg. Sie sind jetzt Teil der Kontrolle. Keine weiteren Anfragen erlaubt.